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Erschienen ist diese Serie, die insgesamt 6 Bände hat, im

0: Libby war wie benommen. Ob vor Kälte oder vor Angst, wusste sie nicht. Voller Panik versuchte sie, sich zu überzeugen, dass das nicht die Wirklichkeit sein konnte. Doch sie wusste, dass es real war.
1: »Auf den Boden!«
0: befahl eine raue Stimme auf Calebs Seite des Hausiererwagens. Sofort drehte sich Caleb leicht und flüsterte in die Dunkelheit hinter ihm.
2: »Geht nach Keosauqua, Iowa. Zum Haus der Pearsons.«
0: Als Caleb zögerte, ergriff die raue Stimme erneut das Wort.
1: »Ich sagte, kommt vom Wagen runter, und zwar sofort.«
0: Als Caleb ihr die Hand hinstreckte, bemerkte Libby, wie ihre eigene Hand zitterte. Caleb nahm sie und sagte leise,
2: »Komm auf meine Seite. Tu genau das, was ich tue. Versuch nicht, den Helden zu spielen.«
0: Sobald Libby den Boden berührte, schaute der Mann ihr ins Gesicht.
1: »Hier haben wir noch ein Kind!«
0: Als Caleb nicht antwortete, schien der Bandit darüber verärgert. Doch der zweite Mann zerrte den Baum bereits auf eine Seite der Straße. Als er zurückkehrte, stieg er auf der anderen Seite auf den Wagen und setzte sich.
1: »Komm schon«, sagte er zum ersten Banditen, »fahren wir los!«
0: Zu Libbys Überraschung schien ihr die Stimme des Mannes vertraut.
2: »Könnte das Sam McGrady sein?«
0: Libby starrte angestrengt in die Dunkelheit und versuchte, ihn besser zu sehen, doch der Hut des Banditen verbarg sein Gesicht. Immer noch mit der Waffe auf Libby und Caleb gerichtet, ging der Bandit rückwärts und stieg dann auf den Sitz. Als der Fahrer mit den Zügeln schlug, zog Caleb Libby vom Rad weg. Einen Augenblick später verschwand der Hausiererwagen in der Nacht.
3: »Nun, da gehen sie. Ab über die Grenze«, murmelte Caleb.
4: »Oh, Caleb«, jammerte Libby, »was sollen wir bloß tun?«
3: »Du meinst, was soll Jordan bloß tun?«, erwiderte Caleb.
2: »Denkst du wirklich, dass diese Banditen zur Grenze fahren?«
0: Trotz ihrer schrecklichen Angst fand es Libby beinahe lustig.
4: »Dort will Jordan ja hin. Aber wie er dorthin geht?«
0: Doch dann wurde Libby von der Wirklichkeit dessen, was geschehen war, eingeholt. Plötzlich bekam sie weiche Knie.
4: »Die süße kleine Rose in den Händen von Banditen. Und Serena und Zack und Jordans Mutter. Was wird mit ihnen passieren?«
2: »Ich weiß es nicht.«
0: Caleb klang so aufgebracht, wie Libby sich fühlte.
4: »Es ist schon schlimm genug, dass diese Banditen uns mit Waffen bedroht haben«, sagte sie. »Aber nun schleppen sie Jordan und seine Familie, wer weiß wohin.«
0: Caleb spann ihre Gedanken noch weiter.
2: »Wer auch immer sie sind, sie haben bestimmt Jordans Steckbriefe gelesen. Wenn sie merken, dass er bei ihnen ist, erinnern sie sich an die große Belohnung. Jordans Mutter und der Rest der Familie werden noch mehr Geld einbringen.«
0: Libbys Angst wuchs.
2: »Wo ist deine Gunst, Gott?«, wollte sie herausschreien. »Wo ist dein Schutz?«
0: Nach allem, was die Familie getan hatte, um vom Bauernhaus zu fliehen, schien das Ganze furchtbar ungerecht. Bei diesen Gedanken traten Libby Tränen in die Augen. Ihr mangelnder Mut war ihr peinlich, und sie versuchte, ihre Schluchzer zurückzuhalten. Stattdessen brachen sie durch wie Wassermassen bei einem Dammbruch.
2: »Hey, Libby!«
0: Um sie zu trösten, klopfte Caleb ihr unbeholfen auf die Schulter. Für Libby brachte dies das Fass zum Überlaufen. Sie war wieder wütend und zuckte zurück.
2: »Libby, was ist los?«
0: Statt zu antworten, schluchzte Libby nur noch stärker. Als Caleb versuchte, sie an den Rand der Straße zu führen, weigerte sie sich, einen Schritt zu gehen. Doch sie konnte nicht aufhören zu weinen.
2: »Libby, was ist wirklich nicht in Ordnung?«, fragte Caleb.
3: »Abgesehen von den Banditen, meine ich.«
0: Als Libby endlich einen langen, abgehackten Atemzug nahm, purzelten ihre Worte heraus.
4: »Du wolltest mich nicht dabei haben. Du dachtest, du könntest mir nicht zutrauen, dass ich Jordans Familie helfe. Die ganze Zeit habe ich versucht, dir zu beweisen, dass ich es doch konnte. Aber das Schlimmste von allem ist, dass du recht hast.«
0: Plötzlich begann Caleb zu lachen. Immer noch mitten auf der Straße stehend, hob Libby den Kopf, von seinem Lachen mehr beleidigt als von irgendetwas, was er hätte sagen können.
4: »Wie kannst du nur in einem Augenblick wie diesem lachen?«
0: Sofort wurde Caleb ernst. »Libby, gerade bevor uns die Banditen anhielten, dachte ich, was für gute Arbeit du geleistet hast. Ich kenne keine andere Person auf der ganzen Welt, die vor Herrn Weaver hätte stehen und weiterzeichnen können.«
4: »Meinst du das wirklich so, Caleb Whitney?«
0: Libby war sich sicher, dass er sie nur aufzog.
4: »Das meine ich so, Libby. Ich bin sogar stolz auf dich. Aber du dachtest, dass ich für so eine harte Reise nicht bereit wäre. Nun weiß ich, dass ich es nicht bin. Ich habe mich halb zu Tode erschreckt.«
0: »Ich habe auch Angst«, sagte Caleb leise. »Ich habe Angst um Jordan und seine Familie.«
4: »Du zeigst es nicht.«
0: »Nö, ich kann es nicht zeigen.« Dann erinnerte sich Libby an Calebs Rolle als Schaffner in der Untergrundbahn. Während 5 langer Jahre hatte er sich selbst beigebracht, flüchtige Sklaven von einem Bahnhof, einem Versteck, zum nächsten zu bringen. Oft hieß das, dass Caleb seine Gefühle verbergen musste. »Und ich habe Angst, was dir passieren könnte«, fuhr Caleb fort.
4: »Mir?«
0: Libby hob den Kopf und warf ihre langen Haare nach hinten.
4: »Dir«, bestätigte Caleb.
0: »Wenn dir etwas zustoßen würde, dann hätte dein Papa...«
4: »Dann bist du also nicht um mich besorgt, sondern um meinen Papa?« »Was er denken würde.«
0: Caleb seufzte.
4: »Nein, nicht nur das«, sagte er und nahm einen neuen Anlauf.
0: »Es tut mir leid, dass wir auf der Christina gestritten haben.«
4: »Es tut dir leid?«
0: Der ganze Frust, den Libby gespürt hatte, kam von ihren Lippen.
4: »Nach so langer Zeit tut es dir leid?«
0: »Ja. Es tut mir leid. Du hattest recht. Es war falsch, wie ich den Reporter benutzt habe, um dich aufzuziehen. Ich hätte die Geschichte über unseren Unfall herunterspielen sollen. Stattdessen habe ich ihn dazu gebracht, dass er darüber schreiben wollte.« Calebs Entschuldigung regte Libby noch mehr auf.
4: »Du hast mich diese ganze Zeit leiden lassen.«
0: Doch dann, mitten in der Wildnis stehend, dachte Libby daran, warum sie überhaupt hier waren. Sie dachte daran, wie Jordan sogar dem Sklavenhändler Riggs vergeben hatte. Sie dachte daran, wie es sich anfühlte, als sie einen Fehler gemacht hatte, Jordan ihr jedoch vergeben hatte. Im Mondlicht sah Libby den Schmerz in Calebs Augen.
4: »Ich vergebe dir, Caleb«, sagte sie sanft. »Ich vergebe dir alles.«
0: »Danke, Libby.« Calebs Stimme war leise, als fiele es ihm schwer, seine Gefühle zuzugeben.
4: »Es ist mir wirklich wichtig, was dir passiert.«
0: Auf einmal fühlte Libby, wie innerlich ein Damm gebrochen war. All ihre aufgehaltene Wut und ihre aufgestauten Gefühle wurden weggespült. Sie richtete sich auf und stand gerade da. Als verstünde Caleb dies, nahm er Libbys Hand und drückte sie. Während sie auf der Straße wieder weitergingen, fühlte sich Libby wie neu geboren. Obwohl sie immer wieder an Jordans Familie denken musste, war wenigstens keine hohe Mauer mehr zwischen ihr und Caleb. Obwohl ihre Angst vor den Banditen bestehen blieb, regte sich Hoffnung in Libbys Herz. »Weißt du noch, wie Jordan für Liebe und Schutz und Gunst gebetet hat?« Weißt du noch, wie er Gott gebeten hat, die Augen und Ohren der Leute zu verschließen, die uns schaden wollen?
3: Oder die Augen und Ohren der Leute zu öffnen, die uns helfen wollen?", antwortete Caleb.
0: Libby war immer noch zurückhaltend, wenn es darum ging, über ihren wachsenden Glauben an Gott zu sprechen. Doch sie wusste, dass Caleb wollte, dass sie darüber sprach.
3: Das gehört zu den Dingen, die ihn einzigartig machen, dachte Libby.
0: Doch sie wusste auch etwas anderes. Jedes Mal, wenn sie über ihren neuen Glauben an Jesus sprach, wurde ihr die Tragweite dieses Glaubens stärker bewusst.
3: Vielleicht finden wir Radspuren und können Jordan folgen, meinte Caleb. Wir sind nicht so schnell wie sie, aber wir wollen versuchen, so nah wie möglich an ihnen dran zu bleiben.
0: Caleb legte ein flottes Tempo vor, und Libby musste halb gehen und halb rennen, um mit ihm Schritt zu halten. Sie hielten sich nah am Straßenrand, immer bereit, in den Wald zu springen, falls ihnen jemand begegnete.
3: »Es ist komisch«, sagte Libby.
0: »Jordan hat für seine Familie eine Befreiung um Mitternacht geplant, aber sie mussten am Tag weglaufen. Nun geht es bestimmt auf Mitternacht zu, und wir brauchen eine andere Art Befreiung, eine richtig große.«
3: Einige Kilometer weiter blieb Caleb plötzlich stehen. Als er sich zu Libby drehte, flüsterte er nur ganz leise:
1: »Psst!«
0: Nicht weit vor ihnen befand sich der Hausiererwagen, der an den Straßenrand gefahren worden war. Als Caleb in den Wald schlüpfte, folgte Libby ihm. Sie bewegten sich so leise wie möglich vorwärts, beinahe geräuschlos. Als sie näher kam, wurde es jedoch lärmig. Die kleine Rose schrie wie am Spieß. Hatties Bemühungen, sie zu beruhigen, hatten anscheinend nicht gefruchtet. Ein Bandit stand hinter dem Wagen und bewachte die Tür, damit niemand fliehen konnte. Ein größerer Mann stand vor dem Wagen und hielt ein Gewehr auf Jordan gerichtet. Libby und Caleb schlichen sich so nah wie möglich an ihn heran. Dann knieten sie sich zwischen Büschen am Straßenrand hin und spähten zwischen den Zweigen hindurch. Die beiden Banditen stritten miteinander.
1: »Sie gehören nicht dir«, sagte der Mann, der vor Jordan stand. »Ich kriege sie.«
0: Erneut schien die Stimme Libby vertraut. Sie beugte sich vor und versuchte herauszufinden, wer er war, aber sie konnte ihn nicht erkennen.
1: »Wir sind Partner«, erwiderte der zweite Bandit. »Alles, was wir kriegen, halbieren wir.« »Diesmal nicht. Dieser Junge gehört mir.« »Dir?« schnaubte der Bandit. »Für wen hältst du dich eigentlich, dass du mich rumkommandierst?« »Ich habe diesen Jungen einen Tag und eine Nacht lang verfolgt, bevor er mir entwischt ist.«
0: Die kratzige Stimme war stahlhart.
3: Wer auch immer dieser Mann war, Libby hatte ihn nicht oft sprechen gehört.
0: »Einmal?« fragte sie sich. »Zweimal? Wer ist er?«
1: »Okay«, sagte der Bandit, der hinter dem Wagen stand. »Du kannst den Jungen haben. Aber ich krieg den Rest. Ich nehme sie in den Süden und bekomme ein schönes Sümmchen für sie.« »Nein!«
0: Der größere Bandit wandte sich dem anderen Banditen zu.
1: »Sie gehören alle mir. Mir! Ich teile keine Belohnung mit dir.«
0: Dieses seltsame Kratzen in seiner Stimme. Libby versuchte, sich zu erinnern. Der Mann, der zu Christina geschwommen war. Er sagte, sein Name sei Charlie. Charlie Swenson. Ich habe mich gefragt, ob er Schnupfen hatte. Erneut durchsuchte sie ihr Gedächtnis, diesmal nach einer harten Stimme. Der Mann, den Jordan aus dem Wasser zog. Der Mann, der ihm einen Blick zuwarf und sagte: »Was, du?« Libby fröstelte.
3: »Es ist der Häftling«, flüsterte sie Caleb zu.
5: Sam McGrady.
0: Nun stand jener äußerst gefährliche Mann mit einer Waffe vor Jordan. Mit wachsendem Schrecken erinnerte sich Libby daran, wie Caleb Jordan gewarnt hatte. Zu deiner Familie zurückzugehen, könnte dich das Leben kosten.
2: Gunst Gott, betete Libby lautlos. Weißt du noch? Jordan hat dich um deine Gunst gebeten.
0: Genau in diesem Augenblick unterbrach Jordans Stimme den Streit zwischen den Banditen.
1: Es mir nicht gefällt, wie ihr sprecht, sagte Jordan. Ihr habt kein Recht nicht auf mich. Habt kein Recht nicht auf meine Familie.
0: Pff, wer spricht schon von Rechten? Erwiderte McGrady. Ich werde die Belohnung auf deinen Kopf einstreichen.
1: Nein, entgegnete Jordan. Du ein ausgebrochener Häftling bist.
0: Niemand wird Fragen stellen, erwiderte McGrady.
1: Ich werde dich einfach hinbringen und sagen, hier ist der Sklavenjunge, den sie suchen. Und ich werde viel Geld machen.
0: Es gibt nicht genug Geld, um zu kaufen Menschenleben, sagte Jordan. Sam McGradys Lachen erfüllte die Nachtluft. Doch Jordan wandte den Blick nicht von ihm ab.
1: Hab dein Leben mich gerettet, erklärte er.
0: Ha, spottete Sam. Ich bin keinem Sklavenjungen nix schuldig.
2: Als du gefallen bist in Fluss, du nur eine Chance hattest.
0: Jordans Stimme war kräftig und ruhig.
1: Wenn ich nicht schnell gepackt hätte dich, du jetzt tot wärst.
0: Wovon spricht der Sam? Fragte der Bandit, der hinter dem Wagen stand.
1: McGrady zuckte mit den Schultern.
0: Nur ein kleiner Ausrutscher, der mir auf dem Weg hierher passiert ist.
2: Ich davon spreche, was recht ist.
0: Sogar in der Dunkelheit sah Libby, wie Jordan stolz den Kopf hob.
1: Was ist recht? Fragte Sam.
0: Ich bin zurück bei meinen Freunden. Aber du bist ein Sklavenjunge. Vergiss das bloß nicht.
2: Ja, vergess ich etwas bestimmt nicht.
0: Jordan betonte jedes Wort.
2: Hab mein Leben mich gesetzt aufs Spiel für dich. Kann niemand bringen ein größeres Opfer. Nun, ich Hilfe brauch. Und was du tust nun?
0: Gefährliche Überquerung. In der darauffolgenden Stille gab nicht einmal die kleine Rose einen Laut von sich. Schließlich ergriff Sam McGrady das Wort.
1: Der Junge hat mich aus dem Fluss gezogen, aus dem schmalen Streifen Wasser zwischen dem Schiff und dem Ufer.
5: Du Idiot,
1: rief der andere Bandit aus. Du hast nur einen kleinen Ausrutscher gemacht und wirst jetzt all dieses Geld weggeben.
5: Ich trug schwere, nasse Kleider, sagte Sam. Das Wasser war kalt.
1: Er ist ein Sklavenjunge, du bist ihm gar nicht schuldig.
5: Ich hatte nur eine Chance herauszukommen. Es hatte mir den Atem verschlagen.
1: Hey Sam, ich sag dir was. Er ist nur ein unbedeutender Sklavenjunge.
5: Ich war schwer, aber er war wirklich stark. Er hat mich auf die Anlegeplanke raufgehievt.
1: Du bist ihm nix schuldig. Ich sag's dir, Sam, du bist ihm nix schuldig.
5: Doch.
0: Das Kratzen war immer noch in McGradys Stimme, aber sie klang weniger hart.
5: Der Junge hat recht.
1: Weißt du eigentlich, was du da weggibst? Eine 200-Dollar-Belohnung.
5: Ich wäre tot, erwiderte McGrady.
1: So viel Geld? Einfach wegschmeißen?
5: Nun, ich bin nicht so blöd. Die anderen gehören mir. Ich nehme die Frau und die Kinder und ich verkaufe sie dem höchsten Bieter, den ich finde.
1: Nein.
0: Jordans Worte kamen wie aus der Pistole geschossen.
1: Ich erwarte, dass ihr meine Leute freilasst.«
0: Als die Stille sich dahinzog, brach McGrady sie schließlich.
1: »Seine Familie geht mit ihm«, bestimmte er.
0: Ohne McGrady aus den Augen zu lassen, rief Jordan in den Wagen.
4: »Komm runter, Mama!«
0: Schnell kletterte Jordans Familie hinten aus dem Wagen. Serena, Zack, Hattie, dann mit Hilfe ihrer Mutter Rose. Als sie hinter dem Wagen standen, stiegen die zwei Banditen auf den Vordersitz. McGrady nahm die Zügel in die Hand. Jordan blickte ihm ins Gesicht.
1: »Eine Frage noch. Dein Leben, dir was wert ist?«
5: »Ja.«
0: McGradys Stimme war verärgert, aber leise, als wollte er nicht, dass der andere Bandit es hörte.
1: »Dann ich will, dass ihr macht noch was«, verlangte Jordan. »Wenn ihr kommt über Grenze, lasst Pferde und Wagen stehen an einem Ort, wo ehrliche Leute ihn können finden.«
0: Statt zu antworten, schlug Sam McGrady mit den Zügeln. Als sich der Hausiererwagen entfernte, schlüpften Jordan und seine Familie ins Gebüsch am Straßenrand. Caleb wartete, bis der Wagen außer Sichtweite war, und eilte dann über die Straße zu Jordan. Kurz darauf holten Caleb und Libby die Familie ein. Caleb klopfte Jordan auf die Schulter.
1: »Sie sind weg«, sagte Caleb.
0: »Aber ich frage mich, ob Sam McGrady seine Versprechen hält.« Jordan schüttelte den Kopf, als hätte auch er seine Zweifel.
1: »Wir kein Risiko eingehen können und vertrauen ihm.«
0: Caleb stimmte ihm zu.
1: »Sam könnte immer noch die ganze Belohnung für sich allein wollen.
0: Falls ja, wird er den anderen Banditen irgendwie loswerden und uns wiederjagen.« Allein schon beim Gedanken daran bekam Libby Angst. Doch Jordan wusste, was er tun wollte. Statt der Straße zu folgen, wollte er durch die Wälder gehen, um sich vor allen zu verstecken, die eventuell nach ihnen suchten. Die anderen folgten im Gänsemarsch. Zack und Serena dicht hinter Jordan und seine Mutter mit Rose auf dem Arm als Nächste. Dann kam Libby und ganz hinten Caleb. Sie gingen ohne Pfad, steile Hügel hinauf und wieder hinunter. Libbys Augen gewöhnten sich langsam an die Dunkelheit, doch die großen Bäume verwirrten sie. Schon bald verlor sie jegliches Orientierungsgefühl. Doch Jordan hielt die Richtung, als wäre er diesen Weg schon 1000 Mal gegangen. Libby war je länger, je mehr verwirrt, als sie Jordan beobachtete. Immer wieder blickte Jordan zum Nachthimmel hinauf. Als sie eine kleine Rast einlegten, fragte Libby, woher er den Weg wusste.
1: »Ich dem Nordstern folg«,
0: Jordan erklärte ihr, welcher Stern das war.
1: »Such den großen Wagen.«
0: Er zeigte auf dieses Sternbild. Die zwei Sterne auf der rechten Seite des Wagens, auf der dem Griff gegenüberliegenden Seite, zeigten auf den Nordstern. Als sie weiter eilten, dachte Libby an ihre Feinde. Herr Weaver, Sam McGrady und die anderen Banditen vom Fox River. Und dazu kamen alle Sklavenfänger, die möglicherweise von Jordan und seiner Familie erfahren hatten. Libby zweifelte nicht daran, dass Sklavenfänger an der Grenze zwischen Iowa und Missouri patrouillierten. Mehrmals hatte Caleb ihr gesagt, dass die Grenze von Sklavenfängern beobachtet wurde, die Belohnungen auf flüchtige Sklaven einheimsen wollten. Immer wenn er die Wahl hatte, folgte Jordan den steilen, schmalen Tälern oder Schluchten. Libby hoffte, dass die hohen Uferhänge auf beiden Seiten sie vor Blicken verbargen. Ihre Beinmuskeln schmerzten inzwischen, und sie fragte sich, ob sie überhaupt noch einen Schritt gehen konnte. Außerdem schien Jordans Vorhaben unmöglich. Wie konnten er und seine Familie bloß den Weg in die Sicherheit und Freiheit finden? Dann Wie ein Flüstern des Nachtwinds erinnerte sich Libby an Gottes Versprechen. »Wenn ich schwach bin, dann bin ich stark.« Libby blickte zu den Sternen hinauf und begann zu beten. »Ich bin schwach, Jesus. Ich bin müde und habe schreckliche Angst. Wenn ich mich schon so fühle, wie geht es dann wohl Serena und Zack und der kleinen Rose? Falls sie erwischt werden, verlieren sie ihre Familie, vielleicht sogar ihr Leben. Und was ist mit Hattie? Sie war die ganze letzte Nacht auf, um für ihre Kinder zu beten. Sie trägt Rose Kilometer für Kilometer. Aber du hast es versprochen, Jesus. Du hast versprochen, uns allen zu helfen. Du hast versprochen, dass du uns stark machst, wenn wir schwach sind. Mach uns stark, Jesus. Mach uns stark. Nach einer Weile dachte Libby daran, was Caleb Jordan zugeflüstert hatte. »Was ist in Keosauqua?« fragte sie. »Eine Stelle, an der man den Des Moines River überqueren kann. Und ein Untergrundbahnhof. Ich wollte, dass Jordan davon weiß, falls die Banditen dorthin fahren.«
2: »Woher kennst du all diese Orte?« wollte Libby wissen.
0: »Von Keosauqua habe ich erfahren, weil die Stadt etwas Außergewöhnliches tat. Eine flüchtige Sklavin und ihre Kinder versteckten sich in einem Maisfeld.« Calebs Blick schloss Hattie und ihre Kinder mit ein. Die Frau hatte die ganze Strecke von einer Plantage im Staat Mississippi zu Fuß zurückgelegt. Obwohl sie in einen freien Staat gekommen war, fürchtete sie sich immer noch vor Sklavenfängern. Sie traute sich nicht, um Hilfe zu bitten, und sie und ihre Kinder waren am Verhungern. Als die Leute von Keosauqua erfuhren, dass sie sich im Feld versteckte, gingen sie zu ihr hin und brachten sie alle in Sicherheit. Jordan hatte die Gruppe 3 oder 4 Stunden lang geführt, als eine Wolke den Mond verdeckte. Libby blickte zum Himmel hinauf und bemerkte weitere Wolken, die dunkler als der Nachthimmel waren. Eine nach der anderen zogen sie vor den Sternen hindurch.
2: »Was wird Jordan tun?« fragte sich Libby, und ihre Angst kehrte zurück. »Wie kann er den Weg nur ohne den Nordstern finden?«
0: Doch Jordan ließ sich nicht beirren. Hin und wieder lehnte er sich vor, um die Rinde eines Baumes zu betasten. Wenn er Moos am Stamm fand, zeigte dies ihm an, wo Norden war. Kurz darauf fiel Libby ein Regentropfen auf die Wange. Als Libby und die anderen aus dem Wald herauskamen und auf ein offenes Feld traten, spürte Libby noch mehr Regentropfen auf ihre Arme fallen. Ein Tropfen folgte dem anderen. Der Regen, der letzte Nacht gedroht hatte, war nun da. Obwohl Libby keine Blitze sah, hörte sie in der Ferne Donner grollen. Zuerst war der Regen sanft und fühlte sich nach der Wärme des Tages gut an. Dann verwandelte sich der sanfte Regen in leichte Nadelstiche. Kurz darauf peitschte der Wind Libby den Regen ins Gesicht, bis es schmerzte. Libby wurde wütend. Je stärker es regnete, desto ärgerlicher wurde sie. Schließlich schrie sie zu Gott: »Jordan hat darum gebeten, dass du uns beschützt. Wo ist nun dein Schutz?« Hattie hielt sich Rose an die Brust und kreuzte die Arme über ihr, um den Kopf des Kindes zu schützen. Zack klammerte sich an Jordans Hand und musste 3 Schritte machen, während Jordan 2 machte. Von allen Seiten kam das Geräusch von fließendem Wasser. Bächlein wurden zu Sturzbächen und an den steilen Hängen bildeten sich neue Rinnsale. Libby nahm Serena an die Hand, beugte den Kopf gegen den Wind, kniff die Augen gegen den Regen zusammen und marschierte weiter. Hier im offenen Gelände prasselte der Regen schräg von vorne auf sie herab, doch Jordan hielt nicht an. Als ginge er hier jeden Tag entlang, verlangsamte er seine Schritte nie. Doch Jordan hatte keinen Pfad, keine Spur, keine Straße. Er wusste einfach, wohin. Dann So plötzlich, wie er gekommen war, hörte der Regen wieder auf. Als Libby um sich blickte, sah sie Wasser an den Seiten von Serenas Gesicht herunterfließen. Ihr dünnes Sackkleid hing ihr um die Knie und sie zitterte vor Kälte. Doch auf nackten Füßen folgte sie ihrem Bruder mit sicheren, kräftigen Schritten. Als die Dunkelheit der Nacht dem grauen Licht der Morgendämmerung wich, blieb Jordan auf einer Anhöhe stehen. Er hob die Arme und Hände zum Himmel. »Danke, Herr!« Seine ruhige Stimme schien die Erde zu erfüllen. »Halleluja!« Erst dann verstand Libby, was geschehen war. Erst dann dachte sie daran, dass der Regen ihre Spuren ausgelöscht hatte. Niemand musste ihr mehr erklären, jener Regenguss hat die Fährte für alle Bluthunde, die uns verfolgen könnten, weggewaschen. Niemand musste ihr mehr erklären, du bist noch nicht in Sicherheit, aber im Augenblick können die Bluthunde Jordans Familie nicht verfolgen. Bald nachdem alle wieder weitergegangen waren, kamen sie erneut in dicht bewaldetes Gebiet. Dort begann Jordan, einen Ort zu suchen, an dem sie während des Tages ausruhen konnten. Am Fuß einer versteckten Schlucht fand Jordan eine geeignete Stelle. »Holt Äste«, befahl er ihnen allen. Gemeinsam beeilten sie sich, kleine Äste zu sammeln, die der Sturm von den Bäumen heruntergeweht hatte. In einer Mulde zwischen zwei Bäumen legten Jordan und Caleb die Äste so hin, dass es aussah, als wären sie einfach heruntergefallen. Bald boten die Äste und Blätter einen Unterstand, der groß genug war, damit sich die Familie verstecken konnte. Während Libby auf einer Seite Wache hielt, stand Caleb auf der anderen Seite, um Wache zu halten. Auf Händen und Knien kroch Jordans Mutter ins Versteck. Mit der kleinen Rose in ihren Armen geborgen, legte Hattie sich hin, um sich auszuruhen. Serena, Zack und Jordan krochen zu ihr. Bald darauf schliefen alle. »Esst jetzt etwas«, sagte Caleb zu Libby und den anderen am späten Nachmittag. »Wir sind ganz in der Nähe der Grenze. Genau hier bildet der Des Moines River eine Trennlinie zwischen Iowa und Missouri. Wir müssen eine Fähre erwischen, wenn sie das letzte Mal vor Einbruch der Dunkelheit übersetzt.«
6: »Und was ist, wenn wir es nicht schaffen?« fragte sich Libby. Sie hatte Angst beim Gedanken daran. Aber Serena war aufgeregt.
4: »Wir ins verheißene Land gehen?« fragte sie.
5: »Iowa ist ein freier Staat«, erklärte Jordan ihr. »Aber seid ihr noch nicht in Sicherheit dort?«
0: Hattie sah erleichtert darüber aus, dass sie so weit gekommen waren, doch Libby war sich sicher, dass sie die Gefahren, die vor ihnen lagen, ebenfalls kannte. Sowohl Jordan als auch Caleb hatten ihr von den Sklavenfängern erzählt, die das Gebiet an der Grenze durchkämmten, um entlaufene Sklaven zu fangen. Als sie fertig gegessen hatte, sprach Hattie Libby an.
4: »Ich will danken dir, dass du kommen bist in mein Zimmer und mich gewarnt wegen Zack.«
0: Immer wenn Hattie ihren jüngeren Sohn anschaute, leuchtete ein frohes Licht in ihren Augen. Dann blieb ihr Blick an Libbys Haaren hängen.
4: »Als ich betete, der Herr hat gewarnt mich wegen dir.«
6: »Dein Haar echt schön ist, Libby, aber wenn wir nicht sind vorsichtig, es wird bringen uns in Schwierigkeiten.«
4: »Mein Haar fällt auf, nicht wahr?«
0: Libby erinnerte sich an Melanies Zorn. »Falls Herr Weaver vergisst, wie ich aussehe, wird Melanie es ihm sagen.«
4: »Hast du dabei eine Sonnenhaube?« fragte Hattie.
0: Als Libby sie aus der Tasche holte, die sie auf ihrem Rücken trug, sagte Jordans Mutter ihr,
4: »Dann ich hab, was brauchst du?«
0: Hattie öffnete die kleine Tasche, die Libby vorhin aufgefallen war. Libby begann zu kichern.
4: »Ist es Mehl?« fragte sie.
6: und davon wird mein Haar fahl und leblos aussehen.«
0: Hattie lächelte.
6: »Du wirst aussehen harmlos wie ein kleines Kätzchen.«
0: Hattie verteilte das Mehl auf Libbys Kopf und rieb es ihr in die Haare. Libby nahm ihre langen Haare auf und weg vom Gesicht und band sie dann in einem Knoten zusammen. Dann steckte Hattie die übrigen Strähnen hinten in Libbys Kragen.
6: »Du voll Mehl wirst sein, Kind«, warnte Hattie, als Libby ihre Haube aufsetzte. »Aber wenn wir lassen dein Haar offen, das Mehl vielleicht fällt raus.«
0: Als sie weitergingen, blickte Jordan immer wieder zum Himmel. Langsam, aber sicher, neigte sich die Sonne im Westen, und Jordan beschleunigte seine Schritte.
6: »Was ist, wenn wir nicht rechtzeitig bei der Fähre sind?« fragte Libby Caleb, während sie Jordan nacheilten.
0: »Wir müssten bis zum Morgen warten.« Offensichtlich gefiel Caleb diese Vorstellung ganz und gar nicht.
6: »Das Schlimmste wäre, dass wir den Fluss bei Tageslicht überqueren müssten.«
0: Libby schaute sich um. Hier mitten im Wald würde es bald völlig dunkel werden. Seitdem sie von der Farm weggelaufen waren, hatte der Wald Jordans Familie Schutz geboten. Aber genau dieselben Hügel und Wälder boten Banditen unzählige Verstecke.
6: »Es ist ein schlechter Ort«, sagte Caleb, als hörte er Libbys Gedanken.
0: »Die Banditen vom Fox River haben 7 Überquerungsstellen auf dem Des Moines River und 4 auf dem Mississippi. Wenn sie in Missouri ein Verbrechen begehen, benutzen sie diese Stellen, um nach Iowa oder Illinois zu entkommen. Die Wahrscheinlichkeit ist hoch, dass wir hier irgendwo einen Dieb antreffen.
6: Oder dass er uns antrifft.«
0: Libby graute beim Gedanken daran.
6: Kein Wunder, dass es schwierig war, Sam McGrady auf dem Hinweg loszuwerden. Er wollte wahrscheinlich an einen Ort, der nicht weit von eurem Ziel entfernt war.
0: »Und ich wette, dass er diese Gegend wie seine Hosentasche kennt«, sagte Caleb. Als sie an den Waldrand kamen, sah Jordans Familie den Des Moines River zum ersten Mal. Serena und Zack blickten mit aufgeregten Gesichtern über den Fluss. Doch Caleb und Jordan blickten besorgt. Den Fluss hinauf und hinunter, soweit Libby sehen konnte, war keine Fähre zu sehen.
7: »In welche Richtung wir gehen?« flüsterte Jordan.
0: Caleb schüttelte den Kopf. Sie waren beim Fluss herausgekommen, jedoch an einer anderen Stelle als geplant. Noch vom Wald aus starrte Caleb das braune, tiefe Wasser an. Normalerweise war er ruhig, doch jetzt schien er jeden Augenblick nervöser zu werden.
7: »Du gehst in eine Richtung und ich in die andere«,
0: flüsterte er Jordan zu. Wer auch immer die Fähre fand, würde wie eine Eule rufen.
6: »Das Risiko, erwischt zu werden, wird mit jeder Sekunde, die wir hier stehen bleiben, größer«, dachte Libby.
0: Auf der Suche nach einem Versteck führte Hattie ihre Familie weiter in den Wald zurück. Libby folgte ihnen, doch als sich die Minuten dahinzogen, schlich sie zum Fluss zurück, von wo aus sie die Sonne sehen konnte, die gerade dabei war, hinter den Bäumen im Westen zu verschwinden. Mit wachsender Sorge beobachtete Libby, wie das Licht tiefer und tiefer sank. Dann rief eine Eule von flussaufwärts. Von flussabwärts antwortete Caleb mit einem anderen Eulenruf.
6: »Wir schaffen es«, dachte Libby, als sie in die Richtung schaute, in die Jordan gegangen war.
0: Falls seine Familie auf dem flachen, steinigen Boden in Flussnähe bliebe, käme sie schneller vorwärts als im Wald. Doch genau in dem Augenblick, als Libby kurz flussabwärts blickte, ritt ein Mann auf einem Pferd aus dem Wald. Wieder voller Angst trat Libby hinter einen Baum, um ihn zu beobachten. Der Mann blickte auf das Wasser, als fragte er sich, wo er es am besten überqueren konnte. Doch Libby durfte keine Zeit verlieren. Indem sie Zweige vermied, die knacken und zerbrechen würden, eilte sie tiefer in den Wald hinein. Kurz darauf traf Libby Jordans Mutter. Sie hatte den Eulenruf ebenfalls gehört und wusste, was er bedeutete. Als Hattie ihre Familie flussaufwärts führte, folgte Libby ihnen. Immer wieder blickte sie über die Schulter zurück. Während sie weiter eilten, verschwand das Licht und im Wald wurde es dunkel. Bald würde ihnen nicht einmal mehr die graue Dämmerung helfen, die auf den Sonnenuntergang folgte. Doch gerade in dem Augenblick, als Libby aufgeben wollte, stieß Jordan auf sie.
7: »Wo ist Caleb?« flüsterte er.
0: Libby erklärte, dass sie einen Mann zwischen ihnen und Caleb gesehen hatte.
7: »Du gehst am besten weiter«, sagte sie. »Ich Caleb soll hier lassen?«
0: »Das würde er wollen«, versicherte Libby. »Wenn du es nicht tust, setzt du alles aufs Spiel, was du bisher erreicht hast.« Doch Jordan zögerte immer noch weiter zu gehen.
7: »Vielleicht holt er uns ein«, meinte Libby.
0: Jordan drehte sich um und ging wieder flussaufwärts, dicht gefolgt von seiner Familie. Im letzten grauen Licht kamen sie bei der Fähre an. Der Besitzer löste bereits eines der Seile. Während die anderen am Waldrand stehen blieben, rannte Libby nach vorn.
7: »7 Passagiere«, sagte sie.
0: Als der Mann den Preis nannte, griff Libby tief in die Tasche, die sie trug. Plötzlich wurde ihr klar, dass sie kein Geld bei sich hatte. Libby kramte in der Tasche herum auf der Suche nach etwas, was sie verkaufen konnte.
7: »Zeichnungen?«
0: »Nein, sie hatte keine mehr da.«
7: »Da, Frau Weavers Armband.«
0: Libby hielt es hoch. Doch der Besitzer der Fähre schüttelte den Kopf.
5: »So ein Zeug kann ich nicht brauchen. Ich muss eine Familie ernähren.«
0: Er wandte Libby den Rücken zu und ging zum anderen Pfosten hinüber, um das zweite Seil zu lösen. Libby blickte zum Wald mit den Handflächen nach oben, als fragte sie, was sie tun sollte. Da trat Jordan hervor, gefolgt von seiner Familie. Als sie auf die Fähre eilten, nahm Jordan eine Münze aus der Tasche. Der Mann starrte ihm ins Gesicht, biss in die Münze und nickte dann.
5: »Ich auch für meinen Freund zahl«, sagte Jordan. »Es ist genug«, antwortete der Mann.
0: Genau in diesem Augenblick rannte Caleb aus dem Wald. Als er auf die Fähre sprang, legte der Besitzer ab. Sie waren bereits halb über den Fluss, bevor Caleb wieder zu Atem kam. Als die Dämmerung zur Dunkelheit wurde, starrte Libby Jordan an.
7: »Wo hast du je genug Geld herbekommen, das du für uns alle bezahlen konntest?«
0: Jordan richtete sich auf und hatte wieder den stolzen Blick, der Libby an fürstliche Würde erinnerte.
5: »Dein Papa mich hat für meine Arbeit bezahlt. Als er mir Geld gibt, der sagt, Jordan, es ist gut, dass du hilfst. Du das verdient hast.«
0: Jordan wandte sich an seine Mutter.
5: »Ich das Geld gespart hab für meine Familie.«
0: Als Libby Tränen in die Augen stiegen, warf sie einen Blick auf Caleb. Zum ersten Mal, seit sie ihn kannte, konnte Caleb seine Gefühle nicht verbergen. Die Fähre näherte sich dem Iowa-Ufer des Flusses und Caleb sprach mit leiser Stimme zu Jordan und seiner Familie.
7: »Tut einfach, was ich tue, und zwar so schnell ihr könnt.«
0: Sobald die Fähre das Ufer berührte, war Caleb auf und davon. Wie Schatten in der Nacht folgte Jordans Familie. Lautlos lief sie auf nackten Füßen. Einen Augenblick, nachdem sie ein Versteck gefunden hatten, hörte Libby Geräusche aus der Richtung des Flusses. Sie und die anderen duckten sich so tief wie möglich und warteten. Sie spähten zwischen den Ästen hindurch. Auf der anderen Seite des Flusses schwangen Laternen hin und her. Dann bewegten sich die Laternen zur Anlegestelle, an der sie die Fähre genommen hatten. Aus ihrem Versteck heraus hörte Libby das Heulen von Bluthunden. Herr Weaver hat also erraten, wohin wir gehen würden, auch wenn seine Hunde uns nicht aufspüren konnten. Halb heulend, halb bellend erfüllten die jaulenden Hunde die Nacht mit Angst. Libby zitterte, als sie in der Dunkelheit wartete.
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Viele von denen kommen aus schweren Familien. Die haben auch viel, das lebt. 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

0: mit 30 Minuten.
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0: 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Was sind wir bereit zu opfern für einen Freund? 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Also das meint der heiße Ausdruck von einem Leib zu einem Freund ist, wenn man bereit ist, sein Leben für den anderen zu geben. In den meisten Fällen wird das nicht neidisch sein. Ich bin noch niemals in eine Situation gekommen, wo ich soll mein Leben für meinen Freund geben. Aber die Frage ist, wie groß ist unser Leib, das wir zu einem Freund haben? 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Wenn ich, als ich das zum ersten Mal hier, dann habe ich mir gedacht, was, wie schön ist das, wenn man so einen Freund hat. Aber wie traurig ist das auch, wenn man sein Leben für einen anderen Mensch loten hat. Besonders, wenn das in diesem Fall nicht wirklich was hilft. Aber wie ist das in unserem Leben? So ist es jetzt gesehen, ich hoffe, dass du und ich, dass wir niemals in diese Situation kommen, dass wir uns Leben für einen Freund geben. 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Und er hat das getan. Er hat sein Leben für seine Freunde gelassen. Aber nicht nur für seine Freunde, er wird sogar bereit, auch für seine Feinde zu sterben. 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Sie wünschen, dass ihr Leben in Ordnung kommt. 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Wenn du ein Feind Jesus gewesen bist, bald nun, dann nimm das Geschenk an. 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Das passiert nur einmal im Leben, dass Jesus sein Leben gibt für die Jahre, die am Arm sind. Hei, wir bereitet haben. Seine Leib zu uns wird so groß, dass sein Leben am nicht zu schuld wird dafür. Und das hängt von dir und von mir auf wie wörtlich Jesus seine Freund sein will. Wir können nicht seine Freund werden, ohne das Geschenk anzunehmen. Darum möchte ich dir von dir beten, dass du dort ist, was die Bibel sagt. Nimm das Geschenk an, weil Jesus ist für seine Freund und für seine Feind gestorben.
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Vielleicht geht uns manchmal krank, so aus, was Elia das hier. 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Wir sollen frisch Nahrung zu uns nehmen. 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

0: mit 30 Minuten.
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0: The clock is 12.
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1: 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Gott seine Friede ist ein Trost zu seinen Kindern. 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Er hat uns, dem Heiligen Geist geschickt, immer mit uns zu sein. 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Er hat verschiedene Lied geschickt, sodass sie können uns das Evangelium bringen. 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

0: The clock is drei.
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Gräuß und im Namen Jesus Christus, und ich wünsche jedem Gottes Segen. Ich will die Verse lesen, 2. 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Gnade sei mit euch und Friede von Gott, unserem Vater und dem Herrn Jesus Christus. Wir schulden Gott allezeit Dank für euch, Brüder, wie es gebührt. 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Ein Anzeichen dafür, dass Gott gerecht richten wird, auf dass ihr würdig erachtet werdet des Reiches Gottes, für das ihr auch leidet. 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

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Danke für die Erlösung. Danke, dass wir in dir, der wir diesen Frieden haben, dass wir die genug haben können erleben, dass wir deine Kinder sind. Wirst uns du anhalten, dass wir die Gemeinschaft mit dir holen können und dass wir können in Segen sein auf diese Erde all. 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

Grüßchen im Namen Jesus Christus und ich wünsche dir Gottes Segen. 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Einmal diejenigen, die Gott nicht kennen, diejenigen, die das Weite vom Wort Gottes in der Schöpfung und im Gewissen offenbart aufgelehnt haben. 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Also das sind Menschen, die haben vielleicht das Evangelium nicht gehört, aber sie haben von der Weiten her über Gott gewusst und haben dort aufgelehnt. 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Die das Evangelium gehört haben und dann aufgelehnt haben, sind einfach bloß so wach geworden. 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

0: zögerte, ergriff die raue Stimme erneut das Wort.
1: »Ich sagte, kommt vom Wagen runter, und zwar sofort.«
0: Als Caleb ihr die Hand hinstreckte, bemerkte Libby, wie ihre eigene Hand zitterte. Caleb nahm sie und sagte leise,
2: »Komm auf meine Seite. Tu genau das, was ich tue. Versuch nicht, den Helden zu spielen.«
0: Sobald Libby den Boden berührte, schaute der Mann ihr ins Gesicht.
1: »Hier haben wir noch ein Kind!«
0: Als Caleb nicht antwortete, schien der Bandit darüber verärgert. Doch der zweite Mann zerrte den Baum bereits auf eine Seite der Straße. Als er zurückkehrte, stieg er auf der anderen Seite auf den Wagen und setzte sich.
1: »Komm schon«, sagte er zum ersten Banditen, »fahren wir los!«
0: Zu Libbys Überraschung schien ihr die Stimme des Mannes vertraut.
2: »Könnte das Sam McGrady sein?«
0: Libby starrte angestrengt in die Dunkelheit und versuchte, ihn besser zu sehen, doch der Hut des Banditen verbarg sein Gesicht. Immer noch mit der Waffe auf Libby und Caleb gerichtet, ging der Bandit rückwärts und stieg dann auf den Sitz. Als der Fahrer mit den Zügeln schlug, zog Caleb Libby vom Rad weg. Einen Augenblick später verschwand der Hausiererwagen in der Nacht.
3: »Nun, da gehen sie. Ab über die Grenze«, murmelte Caleb.
4: »Oh, Caleb«, jammerte Libby, »was sollen wir bloß tun?«
3: »Du meinst, was soll Jordan bloß tun?«, erwiderte Caleb.
2: »Denkst du wirklich, dass diese Banditen zur Grenze fahren?«
0: Trotz ihrer schrecklichen Angst fand es Libby beinahe lustig.
4: »Dort will Jordan ja hin. Aber wie er dorthin geht?«
0: Doch dann wurde Libby von der Wirklichkeit dessen, was geschehen war, eingeholt. Plötzlich bekam sie weiche Knie.
4: »Die süße kleine Rose in den Händen von Banditen. Und Serena und Zack und Jordans Mutter. Was wird mit ihnen passieren?«
2: »Ich weiß es nicht.«
0: Caleb klang so aufgebracht, wie Libby sich fühlte.
4: »Es ist schon schlimm genug, dass diese Banditen uns mit Waffen bedroht haben«, sagte sie. »Aber nun schleppen sie Jordan und seine Familie, wer weiß wohin.«
0: Caleb spann ihre Gedanken noch weiter.
2: »Wer auch immer sie sind, sie haben bestimmt Jordans Steckbriefe gelesen. Wenn sie merken, dass er bei ihnen ist, erinnern sie sich an die große Belohnung. Jordans Mutter und der Rest der Familie werden noch mehr Geld einbringen.«
0: Libbys Angst wuchs.
2: »Wo ist deine Gunst, Gott?«, wollte sie herausschreien. »Wo ist dein Schutz?«
0: Nach allem, was die Familie getan hatte, um vom Bauernhaus zu fliehen, schien das Ganze furchtbar ungerecht. Bei diesen Gedanken traten Libby Tränen in die Augen. Ihr mangelnder Mut war ihr peinlich, und sie versuchte, ihre Schluchzer zurückzuhalten. Stattdessen brachen sie durch wie Wassermassen bei einem Dammbruch.
2: »Hey, Libby!«
0: Um sie zu trösten, klopfte Caleb ihr unbeholfen auf die Schulter. Für Libby brachte dies das Fass zum Überlaufen. Sie war wieder wütend und zuckte zurück.
2: »Libby, was ist los?«
0: Statt zu antworten, schluchzte Libby nur noch stärker. Als Caleb versuchte, sie an den Rand der Straße zu führen, weigerte sie sich, einen Schritt zu gehen. Doch sie konnte nicht aufhören zu weinen.
2: »Libby, was ist wirklich nicht in Ordnung?«, fragte Caleb.
0: »Abgesehen von den Banditen, meine ich.« Als Libby endlich einen langen, abgehackten Atemzug nahm, purzelten ihre Worte heraus.
4: »Du wolltest mich nicht dabei haben. Du dachtest, du könntest mir nicht zutrauen, dass ich Jordans Familie helfe. Die ganze Zeit habe ich versucht, dir zu beweisen, dass ich es doch konnte. Aber das Schlimmste von allem ist, dass du recht hast.«
0: Plötzlich begann Caleb zu lachen. Immer noch mitten auf der Straße stehend, hob Libby den Kopf, von seinem Lachen mehr beleidigt als von irgendetwas, was er hätte sagen können.

0: Wie kannst du nur in einem Augenblick wie diesem lachen? Sofort wurde Caleb ernst. Libby, gerade bevor uns die Banditen anhielten, dachte ich, was für gute Arbeit du geleistet hast. Ich kenne keine andere Person auf der ganzen Welt, die vor Herrn Weaver hätte stehen und weiterzeichnen können. Meinst du das wirklich so, Caleb Whitney? Libby war sich sicher, dass er sie nur aufzog. Das meine ich so, Libby. Ich bin sogar stolz auf dich. Aber du dachtest, dass ich für so eine harte Reise nicht bereit wäre. Nun weiß ich, dass ich es nicht bin. Ich habe mich halb zu Tode erschreckt.
1: Ich habe auch Angst, sagte Caleb leise. Ich habe Angst um Jordan und seine Familie.
0: Du zeigst es nicht.
1: Nö, ich kann es nicht zeigen.
0: Dann erinnerte sich Libby an Calebs Rolle als Schaffner in der Untergrundbahn. Während 5 langer Jahre hatte er sich selbst beigebracht, flüchtige Sklaven von einem Bahnhof, einem Versteck, zum nächsten zu bringen. Oft hieß das, dass Caleb seine Gefühle verbergen musste.
1: »Und ich habe Angst, was dir passieren könnte«, fuhr Caleb fort.
2: »Mir?«
0: Libby hob den Kopf und warf ihre langen Haare nach hinten.
1: »Dir«, bestätigte Caleb.
0: »Wenn dir etwas zustoßen würde, dann hätte dein Papa...« »Dann bist du also nicht um mich besorgt, sondern um meinen Papa, was er denken würde.«
1: Caleb seufzte.
0: »Nein, nicht nur das«, sagte er und nahm einen neuen Anlauf.
1: »Es tut mir leid, dass wir auf der Christina gestritten haben.«
2: »Es tut dir leid?«
0: Der ganze Frust, den Libby gespürt hatte, kam von ihren Lippen.
2: »Nach so langer Zeit tut es dir leid?«
0: »Ja, es tut mir leid. Du hattest recht. Es war falsch, wie ich den Reporter benutzt habe, um dich aufzuziehen. Ich hätte die Geschichte über unseren Unfall herunterspielen sollen. Stattdessen habe ich ihn dazu gebracht, dass er darüber schreiben wollte.« Calebs Entschuldigung regte Libby noch mehr auf.
2: »Du hast mich diese ganze Zeit leiden lassen.«
0: Doch dann, mitten in der Wildnis stehend, dachte Libby daran, warum sie überhaupt hier waren. Sie dachte daran, wie Jordan sogar dem Sklavenhändler Ricks vergeben hatte. Sie dachte daran, wie es sich anfühlte, als sie einen Fehler gemacht hatte, Jordan ihr jedoch vergeben hatte. Im Mondlicht sah Libby den Schmerz in Calebs Augen.
1: »Ich vergebe dir, Caleb«, sagte sie sanft. »Ich vergebe dir alles.«
0: »Danke, Libby.« Calebs Stimme war leise, als fiele es ihm schwer, seine Gefühle zuzugeben.
1: »Es ist mir wirklich wichtig, was dir passiert.«
0: Auf einmal fühlte Libby, wie innerlich ein Damm gebrochen war. All ihre aufgehaltene Wut und ihre aufgestauten Gefühle wurden weggespült. Sie richtete sich auf und stand gerade da. Als verstünde Caleb dies, nahm er Libbys Hand und drückte sie. Während sie auf der Straße wieder weitergingen, fühlte sich Libby wie neu geboren. Obwohl sie immer wieder an Jordans Familie denken musste, war wenigstens keine hohe Mauer mehr zwischen ihr und Caleb. Obwohl ihre Angst vor den Banditen bestehen blieb, regte sich Hoffnung in Libbys Herz. »Weißt du noch, wie Jordan für Liebe und Schutz und Gunst gebetet hat? Weißt du noch, wie er Gott gebeten hat, die Augen und Ohren der Leute zu verschließen, die uns schaden wollen?
1: Oder die Augen und Ohren der Leute zu öffnen, die uns helfen wollen?« antwortete Caleb.
0: Libby war immer noch zurückhaltend, wenn es darum ging, über ihren wachsenden Glauben an Gott zu sprechen. Doch sie wusste, dass Caleb wollte, dass sie darüber sprach.
1: »Das gehört zu den Dingen, die ihn einzigartig machen«, dachte Libby.
0: Doch sie wusste auch etwas anderes.
1: Jedes Mal, wenn sie über ihren neuen Glauben an Jesus sprach, wurde ihr die Tragweite dieses Glaubens stärker bewusst.
2: »Vielleicht finden wir Radspuren und können Jordan folgen«, meinte Caleb. »Wir sind nicht so schnell wie sie, aber wir wollen versuchen, so nah wie möglich an ihnen dran zu bleiben.«
1: Caleb legte ein flottes Tempo vor, und Libby musste halb gehen und halb rennen, um mit ihm Schritt zu halten. Sie hielten sich nah am Straßenrand, immer bereit, in den Wald zu springen, falls ihnen jemand begegnete.
2: »Es ist komisch«, sagte Libby.
1: »Jordan hat für seine Familie eine Befreiung um Mitternacht geplant, aber sie mussten am Tag weglaufen. Nun geht es bestimmt auf Mitternacht zu, und wir brauchen eine andere Art Befreiung, eine richtig große.«
0: Einige Kilometer weiter blieb Caleb plötzlich stehen. Als er sich zu Libby drehte, flüsterte er nur ganz leise:
2: »Psst.«
0: Nicht weit vor ihnen befand sich der Hausiererwagen, der an den Straßenrand gefahren worden war. Als Caleb in den Wald schlüpfte, folgte Libby ihm. Sie bewegten sich so leise wie möglich vorwärts, beinahe geräuschlos. Als sie näher kam, wurde es jedoch lärmig. Die kleine Rose schrie wie am Spieß. Hatties Bemühungen, sie zu beruhigen, hatten anscheinend nicht gefruchtet. Ein Bandit stand hinter dem Wagen und bewachte die Tür, damit niemand fliehen konnte. Ein größerer Mann stand vor dem Wagen und hielt ein Gewehr auf Jordan gerichtet. Libby und Caleb schlichen sich so nah wie möglich an ihn heran. Dann knieten sie sich zwischen Büschen am Straßenrand hin und spähten zwischen den Zweigen hindurch. Die beiden Banditen stritten miteinander.
2: »Sie gehören nicht dir«, sagte der Mann, der vor Jordan stand. »Ich kriege sie.«
0: Erneut schien die Stimme Libby vertraut. Sie beugte sich vor und versuchte herauszufinden, wer er war, aber sie konnte ihn nicht erkennen.
2: »Wir sind Partner«, erwiderte der zweite Bandit. »Alles, was wir kriegen, halbieren wir.« »Diesmal nicht. Dieser Junge gehört mir.« »Dir?« schnaubte der Bandit. »Für wen hältst du dich eigentlich, dass du mich rumkommandierst?« »Ich habe diesen Jungen einen Tag und eine Nacht lang verfolgt, bevor er mir entwischt ist.«
0: Die kratzige Stimme war stahlhart.
1: Wer auch immer dieser Mann war, Libby hatte ihn nicht oft sprechen gehört.
0: »Einmal?« fragte sie sich. »Zweimal? Wer ist er?«
2: »Okay«, sagte der Bandit, der hinter dem Wagen stand. »Du kannst den Jungen haben. Aber ich krieg den Rest. Ich nehme sie in den Süden und bekomme ein schönes Sümmchen für sie.« »Nein«,
0: der größere Bandit wandte sich dem anderen Banditen zu.
2: »Sie gehören alle mir. Mir. Ich teile keine Belohnung mit dir.«
0: Dieses seltsame Kratzen in seiner Stimme. Libby versuchte, sich zu erinnern. Der Mann, der zu Christina geschwommen war. Er sagte, sein Name sei Charlie, Charlie Swenson. Ich habe mich gefragt, ob er Schnupfen hatte. Erneut durchsuchte sie ihr Gedächtnis, diesmal nach einer harten Stimme. Der Mann, den Jordan aus dem Wasser zog. Der Mann, der ihm einen Blick zuwarf und sagte: »Was, du?« Libby fröstelte.
2: »Es ist der Häftling«, flüsterte sie Caleb zu. »Sam McGrady.«
0: Nun stand jener äußerst gefährliche Mann mit einer Waffe vor Jordan. Mit wachsendem Schrecken erinnerte sich Libby daran, wie Caleb Jordan gewarnt hatte. »Zu deiner Familie zurückzugehen, könnte dich das Leben kosten.«
1: »Gunst Gott«, betete Libby lautlos. »Weißt du noch, Jordan hat dich um deine Gunst gebeten.«
0: Genau in diesem Augenblick unterbrach Jordans Stimme den Streit zwischen den Banditen.
2: Es mir nicht gefällt, wie ihr sprecht, sagte Jordan. Ihr habt kein Recht nicht auf mich. Habt kein Recht nicht auf meine Familie.
1: Puh, wer spricht schon von Rechten? Erwiderte McGrady.
2: Ich werde die Belohnung auf deinen Kopf einstreichen.
1: Nein, entgegnete Jordan. Du ein ausgebrochener Häftling bist.
2: Niemand wird Fragen stellen, erwiderte McGrady.
1: Ich werde dich einfach hinbringen und sagen, hier ist der Sklavenjunge, den sie suchen. Und ich werde viel Geld machen.
2: Es gibt nicht genug Geld, um zu kaufen Menschenleben, sagte Jordan.
0: Sam McGradys Lachen erfüllte die Nachtluft. Doch Jordan wandte den Blick nicht von ihm ab.
2: Hab dein Leben mich gerettet, erklärte er.
1: Ha, spottete Sam. Ich bin keinem Sklavenjungen nix schuldig.
0: Als du gefallen bist in Fluss, du nur eine Chance hattest. Jordans Stimme war kräftig und ruhig.
2: Wenn ich nicht schnell gepackt hätte dich, du jetzt tot wärst.
1: Wovon spricht der Sam?
0: Fragte der Bandit, der hinter dem Wagen stand. McGrady zuckte mit den Schultern.
1: Nur ein kleiner Ausrutscher, der mir auf dem Weg hierher passiert ist.
2: Ich davon spreche, was recht ist.
0: Sogar in der Dunkelheit sah Libby, wie Jordan stolz den Kopf hob.
1: Was ist recht? Fragte Sam.
2: Ich bin zurück bei meinen Freunden. Aber du bist ein Sklavenjunge. Vergiss das bloß nicht.
0: Ja, vergess ich etwas bestimmt nicht. Jordan betonte jedes Wort.
2: Hab mein Leben mich gesetzt aufs Spiel für dich. Kann niemand bringen ein größeres Opfer. Nun, ich Hilfe brauch. Und was du tust nun?
0: Gefährliche Überquerung. In der darauffolgenden Stille gab nicht einmal die kleine Rose einen Laut von sich. Schließlich ergriff Sam McGrady das Wort.
1: Der Junge hat mich aus dem Fluss gezogen, aus dem schmalen Streifen Wasser zwischen dem Schiff und dem Ufer.
2: Du Idiot, rief der andere Bandit aus.
1: Du hast nur einen kleinen Ausrutscher gemacht und wirst jetzt all dieses Geld weggeben.
2: Ich trug schwere, nasse Kleider, sagte Sam. Das Wasser war kalt.
1: Er ist ein Sklavenjunge. Du bist ihm gar nicht schuldig.
2: Ich hatte nur eine Chance, herauszukommen. Es hatte mir den Atem verschlagen.
1: Hey, Sam, ich sag dir was. Er ist nur ein unbedeutender Sklavenjunge.
2: Ich war schwer, aber er war wirklich stark. Er hat mich auf die Anlegeplanke raufgehievt.
1: Du bist ihm nix schuldig. Ich sag's dir, Sam, du bist ihm nix schuldig.
2: Doch.
0: Das Kratzen war immer noch in McGradys Stimme, aber sie klang weniger hart.
2: Der Junge hat recht.
1: Weißt du eigentlich, was du da weggibst? Eine 200-Dollar-Belohnung.
2: Ich wäre tot, erwiderte McGrady.
1: So viel Geld? Einfach wegschmeißen?
2: Nun, ich bin nicht so blöd. Die anderen gehören mir. Ich nehme die Frau und die Kinder und ich verkaufe sie dem höchsten Bieter, den ich finde.
1: Nein.
0: Jordans Worte kamen wie aus der Pistole geschossen.
2: Ich erwarte, dass ihr meine Leute freilasst.
0: Als die Stille sich dahinzog, brach McGrady sie schließlich.
2: Seine Familie geht mit ihm, bestimmte er.
0: Ohne McGrady aus den Augen zu lassen, rief Jordan in den Wagen.
1: Komm runter, Mama!
0: Schnell kletterte Jordans Familie hinten aus dem Wagen. Serena, Zack, Hattie, dann mit Hilfe ihrer Mutter Rose. Als sie hinter dem Wagen standen, stiegen die zwei Banditen auf den Vordersitz.
1: McGrady nahm die Zügel in die Hand. Jordan blickte ihm ins Gesicht.
2: Eine Frage noch. Dein Leben dir was wert ist?
3: Ja.
1: McGradys Stimme war verärgert, aber leise, als wollte er nicht, dass der andere Bandit es hörte.
2: Dann ich will, dass ihr macht noch was, verlangte Jordan.
3: Wenn ihr kommt über Grenze, lasst Pferde und Wagen stehen an einem Ort, wo ehrliche Leute ihn können finden.
1: Statt zu antworten, schlug Sam McGrady mit den Zügeln. Als sich der Hausiererwagen entfernte, schlüpften Jordan und seine Familie ins Gebüsch am Straßenrand. Caleb wartete, bis der Wagen außer Sichtweite war, und eilte dann über die Straße zu Jordan. Kurz darauf holten Caleb und Libby die Familie ein. Caleb klopfte Jordan auf die Schulter.
2: »Sie sind weg«, sagte Caleb.
3: »Aber ich frage mich, ob Sam McGrady seine Versprechen hält.«
1: Jordan schüttelte den Kopf, als hätte auch er seine Zweifel.
2: »Wir kein Risiko eingehen können und vertrauen ihm.«
1: Caleb stimmte ihm zu.
3: »Sam könnte immer noch die ganze Belohnung für sich allein wollen. Falls ja, wird er den anderen Banditen irgendwie loswerden und uns wiederjagen.«
1: Allein schon beim Gedanken daran bekam Libby Angst. Doch Jordan wusste, was er tun wollte. Statt der Straße zu folgen, wollte er durch die Wälder gehen, um sich vor allen zu verstecken, die eventuell nach ihnen suchten. Die anderen folgten im Gänsemarsch. Zack und Serena dicht hinter Jordan und seine Mutter mit Rose auf dem Arm als Nächste. Dann kam Libby und ganz hinten Caleb. Sie gingen ohne Pfad, steile Hügel hinauf und wieder hinunter. Libbys Augen gewöhnten sich langsam an die Dunkelheit, doch die großen Bäume verwirrten sie. Schon bald verlor sie jegliches Orientierungsgefühl. Doch Jordan hielt die Richtung, als wäre er diesen Weg schon 1000 Mal gegangen. Libby war je länger, je mehr verwirrt, als sie Jordan beobachtete. Immer wieder blickte Jordan zum Nachthimmel hinauf. Als sie eine kleine Rast einlegten, fragte Libby, woher er den Weg wusste.
2: »Ich dem Nordstern folg«,
1: Jordan erklärte ihr, welcher Stern das war.
2: »Such den großen Wagen.«
1: Er zeigte auf dieses Sternbild. Die zwei Sterne auf der rechten Seite des Wagens, auf der dem Griff gegenüberliegenden Seite, zeigten auf den Nordstern. Als sie weiter eilten, dachte Libby an ihre Feinde. Herr Weaver, Sam McGrady und die anderen Banditen vom Fox River. Und dazu kamen alle Sklavenfänger, die möglicherweise von Jordan und seiner Familie erfahren hatten. Libby zweifelte nicht daran, dass Sklavenfänger an der Grenze zwischen Iowa und Missouri patrouillierten. Mehrmals hatte Caleb ihr gesagt, dass die Grenze von Sklavenfängern beobachtet wurde, die Belohnungen auf flüchtige Sklaven einheimsen wollten. Immer wenn er die Wahl hatte, folgte Jordan den steilen, schmalen Tälern oder Schluchten. Libby hoffte, dass die hohen Uferhänge auf beiden Seiten sie vor Blicken verbargen. Ihre Beinmuskeln schmerzten inzwischen, und sie fragte sich, ob sie überhaupt noch einen Schritt gehen konnte. Außerdem schien Jordans Vorhaben unmöglich. Wie konnten er und seine Familie bloß den Weg in die Sicherheit und Freiheit finden? Dann, wie ein Flüstern des Nachtwinds, erinnerte sich Libby an Gottes Versprechen.
2: »Wenn ich schwach bin, dann bin ich stark.«
1: Libby blickte zu den Sternen hinauf und begann zu beten.
2: »Ich bin schwach, Jesus. Ich bin müde und habe schreckliche Angst. Wenn ich mich schon so fühle, wie geht es dann wohl Serena und Zack und der kleinen Rose? Falls sie erwischt werden, verlieren sie ihre Familie, vielleicht sogar ihr Leben. Und was ist mit Hattie?
1: Sie war die ganze letzte Nacht auf, um für ihre Kinder zu beten. Sie trägt Rose Kilometer für Kilometer.
2: Aber du hast es versprochen, Jesus. Du hast versprochen, uns allen zu helfen. Du hast versprochen, dass du uns stark machst, wenn wir schwach sind. Mach uns stark, Jesus. Mach uns stark.
1: Nach einer Weile dachte Libby daran, was Caleb Jordan zugeflüstert hatte.
2: Was ist in Keosauqua? Fragte sie.
1: Eine Stelle, an der man den Des Moines River überqueren kann. Und ein Untergrundbahnhof. Ich wollte, dass Jordan davon weiß, falls die Banditen dorthin fahren.
2: Woher kennst du all diese Orte? Wollte Libby wissen.
1: Von Keosauqua habe ich erfahren, weil die Stadt etwas Außergewöhnliches tat. Eine flüchtige Sklavin und ihre Kinder versteckten sich in einem Maisfeld.
2: Calebs Blick schloss Hattie und ihre Kinder mit ein.
1: Die Frau hatte die ganze Strecke von einer Plantage im Staat Mississippi zu Fuß zurückgelegt. Obwohl sie in einen freien Staat gekommen war, fürchtete sie sich immer noch vor Sklavenfängern. Sie traute sich nicht, um Hilfe zu bitten, und sie und ihre Kinder waren am Verhungern. Als die Leute von Keosauqua erfuhren, dass sie sich im Feld versteckte, gingen sie zu ihr hin und brachten sie alle in Sicherheit.
2: Jordan hatte die Gruppe 3 oder 4 Stunden lang geführt, als eine Wolke den Mond verdeckte.
1: Libby blickte zum Himmel hinauf und bemerkte weitere Wolken, die dunkler als der Nachthimmel waren. Eine nach der anderen zogen sie vor den Sternen hindurch.
2: »Was wird Jordan tun?« fragte sich Libby, und ihre Angst kehrte zurück.
1: »Wie kann er den Weg nur ohne den Nordstern finden?«
2: Doch Jordan ließ sich nicht beirren.
1: Hin und wieder lehnte er sich vor, um die Rinde eines Baumes zu betasten. Wenn er Moos am Stamm fand, zeigte dies ihm an, wo Norden war. Kurz darauf fiel Libby ein Regentropfen auf die Wange. Als Libby und die anderen aus dem Wald herauskamen und auf ein offenes Feld traten, spürte Libby noch mehr Regentropfen auf ihre Arme fallen. Ein Tropfen folgte dem anderen. Der Regen, der letzte Nacht gedroht hatte, war nun da. Obwohl Libby keine Blitze sah, hörte sie in der Ferne Donner grollen. Zuerst war der Regen sanft und fühlte sich nach der Wärme des Tages gut an. Dann verwandelte sich der sanfte Regen in leichte Nadelstiche. Kurz darauf peitschte der Wind Libby den Regen ins Gesicht, bis es schmerzte. Libby wurde wütend. Je stärker es regnete, desto ärgerlicher wurde sie. Schließlich schrie sie zu Gott:
2: »Jordan hat darum gebeten, dass du uns beschützt. Wo ist nun dein Schutz?«
1: Hattie hielt sich Rose an die Brust und kreuzte die Arme über ihr, um den Kopf des Kindes zu schützen. Zack klammerte sich an Jordans Hand und musste 3 Schritte machen, während Jordan 2 machte. Von allen Seiten kam das Geräusch von fließendem Wasser. Bächlein wurden zu Sturzbächen und an den steilen Hängen bildeten sich neue Rinnsale. Libby nahm Serena an die Hand, beugte den Kopf gegen den Wind, kniff die Augen gegen den Regen zusammen und marschierte weiter. Hier im offenen Gelände prasselte der Regen schräg von vorne auf sie herab, doch Jordan hielt nicht an. Als ginge er hier jeden Tag entlang, verlangsamte er seine Schritte nie. Doch Jordan hatte keinen Pfad, keine Spur, keine Straße. Er wusste einfach, wohin. Dann, so plötzlich, wie er gekommen war, hörte der Regen wieder auf. Als Libby um sich blickte, sah sie Wasser an den Seiten von Serenas Gesicht herunterfließen. Ihr dünnes Sackkleid hing ihr um die Knie und sie zitterte vor Kälte. Doch auf nackten Füßen folgte sie ihrem Bruder mit sicheren, kräftigen Schritten. Als die Dunkelheit der Nacht dem grauen Licht der Morgendämmerung wich, blieb Jordan auf einer Anhöhe stehen. Er hob die Arme und Hände zum Himmel.
2: »Danke, Herr.«
1: Seine ruhige Stimme schien die Erde zu erfüllen.
2: Halleluja!
1: Erst dann verstand Libby, was geschehen war. Erst dann dachte sie daran, dass der Regen ihre Spuren ausgelöscht hatte. Niemand musste ihr mehr erklären, jener Regenguss hat die Fährte für alle Bluthunde, die uns verfolgen könnten, weggewaschen. Niemand musste ihr mehr erklären, du bist noch nicht in Sicherheit, aber im Augenblick können die Bluthunde Jordans Familie nicht verfolgen. Bald nachdem alle wieder weitergegangen waren, kamen sie erneut in dicht bewaldetes Gebiet. Dort begann Jordan, einen Ort zu suchen, an dem sie während des Tages ausruhen konnten. Am Fuß einer versteckten Schlucht fand Jordan eine geeignete Stelle.
2: »Holt Äste«, befahl er ihnen allen.
1: Gemeinsam beeilten sie sich, kleine Äste zu sammeln, die der Sturm von den Bäumen heruntergeweht hatte. In einer Mulde zwischen zwei Bäumen legten Jordan und Caleb die Äste so hin, dass es aussah, als wären sie einfach heruntergefallen. Bald boten die Äste und Blätter einen Unterstand, der groß genug war, damit sich die Familie verstecken konnte. Während Libby auf einer Seite Wache hielt, stand Caleb auf der anderen Seite, um Wache zu halten. Auf Händen und Knien kroch Jordans Mutter ins Versteck. Mit der kleinen Rose in ihren Armen geborgen, legte Hattie sich hin, um sich auszuruhen. Serena, Zack und Jordan krochen zu ihr. Bald darauf schliefen alle.
2: »Esst jetzt etwas«, sagte Caleb zu Libby und den anderen am späten Nachmittag. »Wir sind ganz in der Nähe der Grenze. Genau hier bildet der Des Moines River eine Trennlinie zwischen Iowa und Missouri. Wir müssen eine Fähre erwischen, wenn sie das letzte Mal vor Einbruch der Dunkelheit übersetzt.«
1: »Und was ist, wenn wir es nicht schaffen?«, fragte sich Libby. Sie hatte Angst beim Gedanken daran. Aber Serena war aufgeregt.
4: »Wir ins verheißene Land gehen?«, fragte sie.
2: »Iowa ist ein freier Staat«, erklärte Jordan ihr. »Aber seid ihr noch nicht in Sicherheit dort?«
1: Hattie sah erleichtert darüber aus, dass sie so weit gekommen waren, doch Libby war sich sicher, dass sie die Gefahren, die vor ihnen lagen, ebenfalls kannte. Sowohl Jordan als auch Caleb hatten ihr von den Sklavenfängern erzählt, die das Gebiet an der Grenze durchkämmten, um entlaufene Sklaven zu fangen. Als sie fertig gegessen hatte, sprach Hattie Libby an.
2: »Ich will danken dir, dass du kommen bist in mein Zimmer und mich gewarnt wegen Zack.«
1: Immer wenn Hattie ihren jüngeren Sohn anschaute, leuchtete ein frohes Licht in ihren Augen. Dann blieb ihr Blick an Libbys Haaren hängen.
2: »Als ich betete, der Herr hat gewarnt mich wegen dir.«
1: »Dein Haar echt schön ist, Libby, aber wenn wir nicht sind vorsichtig, es wird bringen uns in Schwierigkeiten.«
2: »Mein Haar fällt auf, nicht wahr?«
1: Libby erinnerte sich an Melanies Zorn. »Falls Herr Weaver vergisst, wie ich aussehe, wird Melanie es ihm sagen.«
2: »Hast du dabei eine Sonnenhaube?« fragte Hattie.
1: Als Libby sie aus der Tasche holte, die sie auf ihrem Rücken trug, sagte Jordans Mutter ihr,
2: »Dann ich hab, was brauchst du?«
1: Hattie öffnete die kleine Tasche, die Libby vorhin aufgefallen war. Libby begann zu kichern.
2: »Ist es Mehl?« fragte sie.
1: »Und davon wird mein Haar fahl und leblos aussehen.« Hattie lächelte.
2: »Du wirst aussehen harmlos wie ein kleines Kätzchen.«
1: Hattie verteilte das Mehl auf Libbys Kopf und rieb es ihr in die Haare. Libby nahm ihre langen Haare auf und weg vom Gesicht und band sie dann in einem Knoten zusammen. Dann steckte Hattie die übrigen Strähnen hinten in Libbys Kragen.
2: »Du voll Mehl wirst sein, Kind«, warnte Hattie, als Libby ihre Haube aufsetzte. »Aber wenn wir lassen dein Haar offen,
1: das Mehl vielleicht fällt raus.
0: Als sie weitergingen, blickte Jordan immer wieder zum Himmel. Langsam, aber sicher neigte sich die Sonne im Westen, und Jordan beschleunigte seine Schritte.
1: »Was ist, wenn wir nicht rechtzeitig bei der Fähre sind?« fragte Libby Caleb, während sie Jordan nacheilten.
3: »Wir müssten bis zum Morgen warten.«
0: Offensichtlich gefiel Caleb diese Vorstellung ganz und gar nicht.
3: »Das Schlimmste wäre, dass wir den Fluss bei Tageslicht überqueren müssten.«
0: Libby schaute sich um. Hier mitten im Wald würde es bald völlig dunkel werden. Seitdem sie von der Farm weggelaufen waren, hatte der Wald Jordans Familie Schutz geboten. Aber genau dieselben Hügel und Wälder boten Banditen unzählige Verstecke.
1: »Es ist ein schlechter Ort«, sagte Caleb, als hörte er Libbys Gedanken.
3: »Die Banditen vom Fox River haben 7 Überquerungsstellen auf dem Des Moines River und 4 auf dem Mississippi. Wenn sie in Missouri ein Verbrechen begehen, benutzen sie diese Stellen, um nach Iowa oder Illinois zu entkommen. Die Wahrscheinlichkeit ist hoch, dass wir hier irgendwo einen Dieb antreffen.
1: Oder dass er uns antrifft.«
0: Libby graute beim Gedanken daran.
3: Kein Wunder, dass es schwierig war, Sam McGrady auf dem Hinweg loszuwerden. Er wollte wahrscheinlich an einen Ort, der nicht weit von eurem Ziel entfernt war.
1: »Und ich wette, dass er diese Gegend wie seine Hosentasche kennt«, sagte Caleb.
0: Als sie an den Waldrand kamen, sah Jordans Familie den Des Moines River zum ersten Mal. Serena und Zack blickten mit aufgeregten Gesichtern über den Fluss. Doch Caleb und Jordan blickten besorgt. Den Fluss hinauf und hinunter, soweit Libby sehen konnte, war keine Fähre zu sehen.
2: »In welche Richtung wir gehen?« flüsterte Jordan.
0: Caleb schüttelte den Kopf. Sie waren beim Fluss herausgekommen, jedoch an einer anderen Stelle als geplant. Noch vom Wald aus starrte Caleb das braune, tiefe Wasser an. Normalerweise war er ruhig, doch jetzt schien er jeden Augenblick nervöser zu werden.
2: »Du gehst in eine Richtung und ich in die andere«,
0: flüsterte er Jordan zu. Wer auch immer die Fähre fand, würde wie eine Eule rufen.
1: »Das Risiko, erwischt zu werden, wird mit jeder Sekunde, die wir hier stehen bleiben, größer«, dachte Libby.
0: Auf der Suche nach einem Versteck führte Hattie ihre Familie weiter in den Wald zurück. Libby folgte ihnen, doch als sich die Minuten dahinzogen, schlich sie zum Fluss zurück, von wo aus sie die Sonne sehen konnte, die gerade dabei war, hinter den Bäumen im Westen zu verschwinden. Mit wachsender Sorge beobachtete Libby, wie das Licht tiefer und tiefer sank. Dann rief eine Eule von flussaufwärts. Von flussabwärts antwortete Caleb mit einem anderen Eulenruf.
1: »Wir schaffen es«, dachte Libby, als sie in die Richtung schaute, in die Jordan gegangen war.
0: Falls seine Familie auf dem flachen, steinigen Boden in Flussnähe bliebe, käme sie schneller vorwärts als im Wald. Doch genau in dem Augenblick, als Libby kurz flussabwärts blickte, ritt ein Mann auf einem Pferd aus dem Wald. Wieder voller Angst trat Libby hinter einen Baum, um ihn zu beobachten. Der Mann blickte auf das Wasser, als fragte er sich, wo er es am besten überqueren konnte. Doch Libby durfte keine Zeit verlieren. Indem sie Zweige vermied, die knacken und zerbrechen würden, eilte sie tiefer in den Wald hinein. Kurz darauf traf Libby Jordans Mutter. Sie hatte den Eulenruf ebenfalls gehört und wusste, was er bedeutete. Als Hattie ihre Familie flussaufwärts führte, folgte Libby ihnen. Immer wieder blickte sie über die Schulter zurück. Während sie weiter eilten, verschwand das Licht. Und im Wald wurde es dunkel. Bald würde ihnen nicht einmal mehr die graue Dämmerung helfen, die auf den Sonnenuntergang folgte.
1: Doch gerade in dem Augenblick, als Libby aufgeben wollte, stieß Jordan auf sie.
2: »Wo ist Caleb?«
1: flüsterte er. Libby erklärte, dass sie einen Mann zwischen ihnen und Caleb gesehen hatte.
2: »Du gehst am besten weiter«, sagte sie. »Ich Caleb soll hier lassen?«
1: »Das würde er wollen«, versicherte Libby. »Wenn du es nicht tust, setzt du alles aufs Spiel, was du bisher erreicht hast.«
2: Doch Jordan zögerte immer noch weiter zu gehen.
1: »Vielleicht holt er uns ein«, meinte Libby. Jordan drehte sich um und ging wieder flussaufwärts, dicht gefolgt von seiner Familie. Im letzten grauen Licht kamen sie bei der Fähre an. Der Besitzer löste bereits eines der Seile. Während die anderen am Waldrand stehen blieben, rannte Libby nach vorn.
2: »7 Passagiere«, sagte sie.
1: Als der Mann den Preis nannte, griff Libby tief in die Tasche, die sie trug. Plötzlich wurde ihr klar, dass sie kein Geld bei sich hatte. Libby kramte in der Tasche herum auf der Suche nach etwas, was sie verkaufen konnte.
2: Zeichnungen?
1: Nein, sie hatte keine mehr da.
2: Da, Frau Weavers Armband.
1: Libby hielt es hoch. Doch der Besitzer der Fähre schüttelte den Kopf.
5: So ein Zeug kann ich nicht brauchen. Ich muss eine Familie ernähren.
1: Er wandte Libby den Rücken zu und ging zum anderen Pfosten hinüber, um das zweite Seil zu lösen. Libby blickte zum Wald mit den Handflächen nach oben, als fragte sie, was sie tun sollte. Da trat Jordan hervor, gefolgt von seiner Familie. Als sie auf die Fähre eilten, nahm Jordan eine Münze aus der Tasche. Der Mann starrte ihm ins Gesicht, bis in die Münze und nickte dann.
5: »Ich auch für meinen Freund zahl«, sagte Jordan. »Es ist genug«, antwortete der Mann.
1: Genau in diesem Augenblick rannte Caleb aus dem Wald. Als er auf die Fähre sprang, legte der Besitzer ab. Sie waren bereits halb über den Fluss, bevor Caleb wieder zu Atem kam. Als die Dämmerung zur Dunkelheit wurde, starrte Libby Jordan an.
2: »Wo hast du je genug Geld herbekommen, das du für uns alle bezahlen konntest?«
1: Jordan richtete sich auf und hatte wieder den stolzen Blick, der Libby an fürstliche Würde erinnerte.
5: »Dein Papa mich hat für meine Arbeit bezahlt. Als er mir Geld gibt, er sagt, »Jordan, es ist gut, dass du hilfst. Du das verdient hast.«
1: Jordan wandte sich an seine Mutter.
5: »Ich das Geld gespart hab für meine Familie.«
1: Als Libby Tränen in die Augen stiegen, warf sie einen Blick auf Caleb. Zum ersten Mal, seit sie ihn kannte, konnte Caleb seine Gefühle nicht verbergen. Die Fähre näherte sich dem Iowa-Ufer des Flusses und Caleb sprach mit leiser Stimme zu Jordan und seiner Familie.
2: »Tut einfach, was ich tue, und zwar so schnell ihr könnt.«
1: Sobald die Fähre das Ufer berührte, war Caleb auf und davon. Wie Schatten in der Nacht folgte Jordans Familie. Lautlos lief sie auf nackten Füßen. Einen Augenblick, nachdem sie ein Versteck gefunden hatten, hörte Libby Geräusche aus der Richtung des Flusses. Sie und die anderen duckten sich so tief wie möglich und warteten. Sie spähten zwischen den Ästen hindurch. Auf der anderen Seite des Flusses schwangen Laternen hin und her. Dann bewegten sich die Laternen zur Anlegestelle, an der sie die Fähre genommen hatten. Aus ihrem Versteck heraus hörte Libby das Heulen von Bluthunden.
2: »Herr Weaver hat also erraten, wohin wir gehen würden, auch wenn seine Hunde uns nicht aufspüren konnten.«
1: Halb heulend, halb bellend erfüllten die jaulenden Hunde die Nacht mit Angst. Libby zitterte, als sie in der Dunkelheit wartete.
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1: Dit erste plautische Tinja-Stund von Radio Segenswelle. Bist du von der Wada dabei? Na klar, du hast doch eingeschaut. In dort freut mich. Herzlich willkommen.

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wie die Tschinja-Stund von Radio Segenswelle mit Irene Schiermacher. Weißt du, wie die nächste Tschinja-Stund war da dabei sein? Das wird doch schein sein. Was meist, und vielleicht auch nicht allein. Hierin kostet du auch deine Freunde der Enlode. Ob war da hier?

0: mal 30 Minuten.
1: Ein herzlicher Gruß und willkommen sei wie alle Nischie hier, die Jiren sehr interessante Geschichten herrschen. Wir wünschen Ihnen viel Freude beim Tauherrschen.
2: Wo kann ich dort weiten, aus dort aller See ist?
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Danke, Schenkchenger, für eine Schuldzähne und diese Andacht der Harche. Und ich würde mich auch sehr freuen, wenn ihr würde nächstens weiter Harche wählen, nur die Andacht davon, jeder Tag mit Jesus.

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0: 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Aber wie traurig ist das auch, wenn man sein Leben für einen anderen Menschen loten muss, besonders wenn das in diesem Fall nicht wörtlich was hilft. 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Er hat sein Leben für seine Freunde gelassen. 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Und wenn wir ehrlich sind, dann sind wir alle in einem Moment Jesus seine Feinde gewesen. Damals, als wir noch nicht von ihm wussten, damals, als wir dort noch nicht begriffen hatten, dass er uns lebt und dass er unsere Sünde vergeben hat, damals ist er alle gestorben für uns. 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Sie wünschen, dass ihr Leben in Ordnung kommt. 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Wenn du ein Feind Jesus gewesen bist, bat nu, dann nimm das Geschenk an. 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Seine Leben zu uns wird so groß, dass sein Leben am nicht zu schuld wird dafür. 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

0: Klock, es saß mit 30 Minuten.
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In dein Namen, Herr Jesus. 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

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Hiermit kommt das von unserem Programm «Was sagt die Bibel?» zum Ende. 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

0: mit 30 Minuten.
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Aber wenn sie ihrem ein Kopie sind, in ihrer Rebellion, wurden sie dort verurteilt, 40 Jahre lang in den Wüstenraum zu tragen, ehe sie dann ankommen. Kundschafter wurden nach Kanaan ausgeschickt. 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Sie starben eine Plage vor dem Herrn. Vielleicht scheint uns diese Strophe zu hören zu sein. Wir müssen aber beachten, dass Gott an bei mindestens zwei andere Gelegenheiten schwere Sünde verzeiht hat, die den Tod verdient hatte. Das muss uns klar sein. Unglaube ist die gefährlichste Sünde.

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0: 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Dort scheint, dass Moses seine Sünde in seinem Unglauben in seinem Ungehorsam bestand, als sie zweimal ab den Stein schlug, anstatt zu dem zu reden, das Gott ihm dort befohlen hat. Damit versteht er die Symbolik von dem Stein, der Jesus Christus ist, dass Christus nur einmal geopfert wird. Der Kundschafter in Edom. Lesen wir dort 4. Mose Kapitel 20 von 14 bis 21.
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